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1: Das österreichische Fußballnationalteam ist vor wenigen Stunden sicher in den USA gelandet, in Los Angeles. Nach dem über 11-stündigen Flug ist es dann noch 160 Kilometer weitergegangen mit einem Bus in ein 5-Sterne-Team-Resort direkt am Meer in Santa Barbara. Gestern ist die ÖFB-Auswahl Jan Wien-Schwächert verabschiedet worden. Von Bundespräsident Alexander Van der Bellen gab es Glücksbringer. Das erste Spiel der Österreicher, das findet am 17. Juni um 6 Uhr in der Früh unserer Zeit gegen Jordanien statt. Auf dem Flughafen Frankfurt hat es gestern einen Zwischenfall mit einem Lufthansa-Langstreckenflugzeug, einem Dreamliner, gegeben. Das vordere Fahrwerk des Flugzeugs klappt einfach ein, während die Maschine noch an der Gangway steht. Jetzt läuft die Ursachenforschung. Zwei Kabinencrew-Mitarbeitende von der Lufthansa und einige Beschäftigte von Dienstleistungsunternehmen sind zur ärztlichen Versorgung in ein Spital gebracht worden. Die Maschine sollte eigentlich nach Los Angeles fliegen, Passagiere waren noch keine an Bord. Die Österreicherinnen und Österreicher sehen derzeit die USA als größte Bedrohung für den Weltfrieden. Das zeigt eine aktuelle Umfrage des Magazins Der Pragmatikus. 37% der Befragten nennen die USA, während 33% Russland anführen. In einer ähnlichen Umfrage vor 2 Jahren haben noch 60% Russland genannt und nur 15% die USA. 4 Österreicher sind gestern bei einem Flugzeugabsturz in Kroatien ums Leben gekommen. Das bestätigt das Außenministerium in Wien. Die Maschine ist in Osttirol gestartet und war auf dem Weg nach Medulin in Istrien. Warum das Flugzeug abgestürzt ist, ist noch unklar. Augenzeuginnen und Augenzeugen berichten über einen spiralen Sturzflug der Maschine.
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4: Guten Morgen am Freitag und heute ist das Wetter leider nicht mehr so schön wie gestern. Es ziehen einige Regenwolken durch, besser wird es dann erst am Nachmittag. Da kommt dann immer wieder die Sonne durch, vor allem heute in Vorarlberg und stellenweise auch bei dir in Tirol.
5: Einen Blick auf die Straßen und zwar nach Salzburg auf die A10 Richtung Salzburg. Zwischen Flachau und dem Alten Markt ist ein Unfall passiert. Aktuell nur die rechte Fahrspur frei, da kommst du nur langsam voran. Und in der Steiermark A9 Pyrn-Autobahn Richtung Slowenien. Der Kleinalmtunnel ist momentan gesperrt. Ein Auto mit Panne steht aktuell im Tunnel. Ausweichen kannst du da am besten über die S6 und die S35. Ansonsten läuft's. Gute Fahrt.
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schönen Freitagmorgen an diesem Fenstertag, falls ihr in die Arbeit heute müsst. Aha, wir bringen euch da gut hin. Am besten gleich lauter drin beim Midnight Oil und Beds Are Burning.

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0: Schönen guten Morgen. Das sind die größten Hits der 80er hier bei uns. Aber nicht nur das. Das ist das Super Summer hier bei uns. Ja, wir haben die größten Sommerhits der 80er Jahre ausgegraben und das tut der Seele gut. Ich sage nur, vamos a la playa.
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Schönen guten Morgen und raus aus dem Bett mit den größten Hits der 80er. Ja, wir schauen uns natürlich gleich mal an, ob sich überhaupt was auf der Straße tut. Fenstertag meistens weniger. Aber wettertechnisch könnte man mal ein Update vertragen. Und auch was auf der Welt passiert, gibt's gleich nach Culture Club, nach Jeremy Days, nach Deacon Blue und nach Silent Circle. Touch in the Night.

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1: Das österreichische Fußballnationalteam ist vor wenigen Stunden sicher in den USA gelandet, in Los Angeles. Nach dem über 11-stündigen Flug ist es dann noch 160 Kilometer weitergegangen mit einem Bus in ein 5-Sterne-Team-Resort direkt am Meer in Santa Barbara. Gestern ist die ÖFB-Auswahl ja in Wien-Schwechat verabschiedet worden. Von Bundespräsident Alexander Van der Bellen gab es Glücksbringer. Das erste Spiel der Österreicher, das findet am 17. Juni um 6 Uhr in der Früh unserer Zeit gegen Jordanien statt. Die Österreicherinnen und Österreicher sehen derzeit die USA als größte Bedrohung für den Weltfrieden. Das zeigt eine aktuelle Umfrage des Magazins Der Pragmatikus. 37% der Befragten nennen die USA, während 33% Russland anführen. In einer ähnlichen Umfrage vor 2 Jahren haben noch 60% Russland als größte Bedrohung gesehen und nur 15% die USA. Auf dem Flughafen Frankfurt hat es gestern einen Zwischenfall mit einem Lufthansa-Langstreckenflugzeug, einem Dreamliner, gegeben. Das vordere Fahrwerk der Maschine klappt plötzlich ein, die Nase des Flugzeugs kracht daraufhin auf den Boden. 2 Kabinen-Crew-Mitarbeitende der Lufthansa und einige Beschäftigte von Dienstleistungsunternehmen waren im Krankenhaus, um sich anschauen zu lassen. Die Maschine sollte eigentlich nach Los Angeles fliegen, Passagiere waren noch keine an Bord. Die Obduktion des Buckelwals Timmy auf der dänischen Insel Anholt ist gestern Abend beendet worden. Eine klare Todesursache konnte das Expertenteam bei den Untersuchungen nicht feststellen. Eine Verletzung ist nicht zu erkennen gewesen, was jedoch auch an der Verwesung des seit Wochen toten Tiers liegen könnte. Klar ist jetzt auch, dass der Wal mit dem Namen Timmy, wie bereits vermutet, ein Weibchen ist.
2: Guten Morgen am Freitag und heute ist das Wetter leider nicht mehr so schön wie gestern. Es ziehen einige Regenwolken durch, besser wird es dann erst am Nachmittag. Da kommt dann immer wieder die Sonne durch, vor allem heute in Vorarlberg und stellenweise auch bei dir in Tirol.
3: Einen Blick auf die Straßen und in der Steiermark A9 Püren Autobahn Richtung Slowenien. Der Kleinalmtunnel ist da immer noch gesperrt, jetzt sogar in beiden Richtungen. Ein LKW hatte da einen Brand. Die Feuerwehr ist schon am Start. Die Sperre geht aber noch länger. Ausweichen am besten über die S6, Bruck und S35. Komm gut und sicher an dein Ziel an.
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Na, guten Morgen in die Runde. Das sind die größten Hits der 80er. Mein Name ist Verena Schneider. Und gleich für euch Dr. Hook. Oh yeah. Und Electric Light Orchestra. Don't Bring Me Down. Machen den Start an diesem Freitag. Schönen guten Morgen.

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So fein kann das munter werden sein mit den größten Hits der 80er und natürlich mit einem Sommerhit aus den 80ern. Ich sage nur Los Lobos und Achtung!

der Freitagmorgen hier bei uns auf Radio Super 80s. Einen wunderschönen guten Morgen. Eins kann ich schon mal vorwegnehmen, an so Fenstertagen auf der Straße ist nicht allzu viel los. Wie es aber auf der Welt aktuell ausschaut und wie es mit dem Wetter weiterläuft, das klären wir gleich nach den Traveling Wilburys.

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0: Nachrichten. Das österreichische Fußballnationalteam ist vor wenigen Stunden sicher in den USA gelandet, in Los Angeles. Nach dem über 11-stündigen Flug ist es dann noch 160 Kilometer weitergegangen mit einem Bus in ein 5-Sterne-Team-Resort direkt am Meer in Santa Barbara. Gestern ist die ÖFB-Auswahl Jan Wien-Schwechat verabschiedet worden. Von Bundespräsident Alexander Van der Bellen gab es Glücksbringer. Das erste Spiel der Österreicher, das findet am 17. Juni um 6 Uhr in der Früh unserer Zeit gegen Jordanien statt. Auf dem Flughafen Frankfurt hat es gestern einen Zwischenfall mit einem Lufthansa-Langstreckenflugzeug, einem Dreamliner, gegeben. Das vordere Fahrwerk der Maschine klappt plötzlich ein, die Nase des Flugzeugs kracht daraufhin auf den Boden. Zwei Kabinen-Crew-Mitarbeitende der Lufthansa und einige Beschäftigte von Dienstleistungsunternehmen waren im Krankenhaus, um sich anschauen zu lassen. Die Maschine sollte eigentlich nach Los Angeles fliegen, Passagiere waren noch keine an Bord. Vier Österreicher sind gestern bei einem Flugzeugabsturz in Kroatien ums Leben gekommen, das bestätigt das Außenministerium in Wien. Die Maschine ist in Osttirol gestartet und war auf dem Weg nach Medulin in Istrien. Warum das Flugzeug abgestürzt ist, ist noch unklar. Augenzeuginnen und Augenzeugen berichten über einen spiralen Sturzflug der Maschine. Die polnische Tennisspielerin Maja Kwalinska hat ihren sensationellen Lauf bei den French Open fortgesetzt und jetzt mit dem Finaleinzug einen Meilenstein gesetzt. Die Weltranglisten 114. gewinnt gestern gegen die Russin Diana Schneider und erreicht als erst zweite Qualifikantin überhaupt ein Grand Slam-Finale. Das Grand Slam-Finale der French Open der Damen findet am Samstag statt. Heute entscheidet sich, wer bei den Herren ins Finale einzieht. Gegenüber stehen sich um 14.30 Uhr der deutsche Zverev und der Tscheche Menschik. Um 19 Uhr gibt es dann ein Duell der Italiener Arnaldi und Coballi.
1: Schönen guten Morgen heute am Freitag und Sonne und Regen klatschen sich ab. Heute ist wieder ein Regentag. Morgen und übermorgen dafür wieder mehr Sonne. Ein paar Regenwolken funken trotzdem wieder dazwischen. Und das bei kühlen 21 Grad heute höchstens.
2: Einen Blick auf die Straßen. Aktuell zwei Meldungen in der Steiermark. A2 Richtung Italien zwischen Steinberg und Motriach. Aktuell plus 20 Minuten. Da gibt es einige Baustellen. Geht's nur langsam voran. Und auch weiterhin auf der A9 Pyrn-Autobahn Richtung Slowenien. Der Kleinalmtunnel ist immer noch in beiden Richtungen gesperrt. Ein LKW hatte einen Brand. Die Feuerwehr ist am Start. Die Sperre dauert aber noch länger. Ausweichen am besten über die S6, Bruck und S35. Ansonsten läuft's. Gute Fahrt.
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Schönen guten Morgen in die Runde an all diejenigen, die vielleicht gerade das Licht der Welt erblicken. An alle, die noch im Bett liegen. Oh, der Neid ist mit uns, mit euch eigentlich. Also wir sind neidisch auf euch. Ja, aber gut, so ist es halt an einem Fenstertag oder Brückentag oder wie auch immer man ihn nennen möchte. Manche waren gescheit, haben sich freigenommen. Andere haben sich gedacht, wir ziehen es durch. Aber egal, für was ihr euch entschieden habt, den besten Sound, den gibt es bei uns, nämlich die größten Hits der 80er. Mein Name ist Verena Schneider, das ist AHA.

falls ihr gerade erst aufgestanden seid und am Weg Richtung Kaffeemaschine wankt, also nicht wegen zu viel getrunken, sondern einfach noch nicht ganz munter, habe ich mal den passenden Song ausgepackt. Bananarama mit Help habe ich jetzt für euch.

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Das ist Radio Super Idees an diesem Freitagmorgen hier beim Supermoment. Immer um kurz nach halb dreht sich jetzt alles um den Super Summer, um die Sommerhits der 80er Jahre. Ja, und da darf dieser Song auf gar keinen Fall fehlen. Ich sage nur Sandy Martin mit People from Ibiza.

Das ist Radio Super 80s an diesem Freitagmorgen und ich weiß nicht, ob ihr die Doku schon gesehen habt, übrigens sehr empfehlenswert auf Netflix, die Kylie-Doku. Und da sieht man, wie sie unglaublich verliebt in diesen Frontsänger war und er ist dadurch auch so unglaublich sympathisch geworden. Ja, aber leider nicht mehr unter uns. Hier ist für euch NXS mit Disappear.

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1: Das österreichische Fußballnationalteam ist vor wenigen Stunden sicher in den USA gelandet, in Los Angeles. Nach dem über 11-stündigen Flug ist es dann noch 160 Kilometer weitergegangen mit einem Bus in ein 5-Sterne-Team-Resort direkt am Meer in Santa Barbara. Gestern ist die ÖFB-Auswahl ja in Wien-Schwechat verabschiedet worden. Von Bundespräsident Alexander Van der Bellen gab es Glücksbringer. Das erste Spiel der Österreicher, das findet am 17. Juni um 6 Uhr in der Früh unserer Zeit gegen Jordanien statt. Auf dem Flughafen Frankfurt hat es gestern einen Zwischenfall mit einem Lufthansa-Langstreckenflugzeug, einem Dreamliner, gegeben. Das vordere Fahrwerk der Maschine klappt plötzlich ein, die Nase des Flugzeugs kracht daraufhin auf den Boden. Zwei Kabinen-Crew-Mitarbeitende der Lufthansa und einige Beschäftigte von Dienstleistungsunternehmen waren im Krankenhaus, um sich anschauen zu lassen. Die Maschine sollte eigentlich nach Los Angeles fliegen, Passagiere waren noch keine an Bord. Vier Österreicher sind gestern bei einem Flugzeugabsturz in Kroatien ums Leben gekommen, das bestätigt das Außenministerium in Wien. Die Maschine ist in Osttirol gestartet und war auf dem Weg nach Medulin in Istrien. Warum das Flugzeug abgestürzt ist, ist noch unklar. Augenzeuginnen und Augenzeugen berichten über einen spiralen Sturzflug der Maschine. Die polnische Tennisspielerin Maja Kwalinska hat ihren sensationellen Lauf bei den French Open fortgesetzt und jetzt mit dem Finaleinzug einen Meilenstein gesetzt. Die Weltranglisten 114. gewinnt gestern gegen die Russin Diana Schneider und erreicht als erst zweite Qualifikantin überhaupt ein Grand Slam-Finale. Das Grand Slam-Finale der French Open der Damen findet am Samstag statt. Heute entscheidet sich, wer bei den Herren ins Finale einzieht. Gegenüber stehen sich um 14.30 Uhr der deutsche Zverev und der Tscheche Menschik. Um 19 Uhr gibt es dann ein Duell der Italiener Arnaldi und Coballi.
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4: Schönen guten Morgen heute am Freitag. Die Sonne hat...
5: Einen Blick auf die Straßen. Aktuell zwei Meldungen in der Steiermark. A2 Richtung Italien zwischen Steinberg und Motriach. Aktuell plus 20 Minuten. Da gibt es einige Baustellen. Geht es nur langsam voran. Und auch weiterhin auf der A9 Pyrn-Autobahn Richtung Slowenien. Der Kleinalmtunnel ist immer noch in beiden Richtungen gesperrt. Ein LKW hatte einen Brand. Die Feuerwehr ist am Start. Die Sperre dauert aber noch länger. Ausweichen am besten über die S6, Bruck und S35. Ansonsten läuft's. Gute Fahrt.
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Das ist Radio Super 80s mit den größten Hits der 80er und natürlich auch mit euren Musikwünschen. Denn nämlich die Stefanie hat geschrieben: Hallo liebes Radio Super 80s Team, ich habe mir freigenommen, bin aber versehentlich schon munter. Passiert. Und ich hätte gerne einen Song, der mich so richtig schön in diesen Freitag hinein pusht. Und ich finde, Bonnie Tyler macht das immer relativ gut. Mit Holding Out for a Hero besonders. Könntet ihr mit ihnen spielen? Das machen wir sehr gern. Den perfekten Push für uns alle in diesen heutigen Tag mit Bonnie Tyler. Schönen Freitag.

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Das ist Radio Super Idees mit den größten Hits der 80er und mit den Sommerhits der 80er. Ja, ja, ja, ja, da dreht sich nämlich alles jetzt rundherum bei unserem Supermoment immer um kurz nach halb. Es geht um die größten Sommerhits der 80er Jahre und da gehört dieser definitiv dazu. Katharina and the Waves mit Walking on Sunshine.

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Das sind die größten Hits der 80er hier bei uns auf Radio Super 80s. Und das hier ist Olivia Newton-John und ELO mit Xanadu. Ich wünsche euch einen Happy Freitag.

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1: Das österreichische Fußballnationalteam ist vor wenigen Stunden sicher in den USA gelandet, in Los Angeles. Nach dem über 11-stündigen Flug ist es dann noch 160 Kilometer weitergegangen mit einem Bus in ein 5-Sterne-Team-Resort direkt am Meer in Santa Barbara. Gestern ist die ÖFB-Auswahl Jan Wien-Schwächert verabschiedet worden. Von Bundespräsident Alexander Van der Bellen gab es Glücksbringer. Das erste Spiel der Österreicher, das findet am 17. Juni um 6 Uhr in der Früh unserer Zeit gegen Jordanien statt. Auf dem Flughafen Frankfurt hat es gestern einen Zwischenfall mit einem Lufthansa-Langstreckenflugzeug, einem Dreamliner, gegeben. Das vordere Fahrwerk der Maschine klappt plötzlich ein, die Nase des Flugzeugs kracht daraufhin auf den Boden. Zwei Kabinen-Crew-Mitarbeitende der Lufthansa und einige Beschäftigte von Dienstleistungsunternehmen waren im Krankenhaus, um sich anschauen zu lassen. Die Maschine sollte eigentlich nach Los Angeles fliegen, Passagiere waren noch keine an Bord. Vier Österreicher sind gestern bei einem Flugzeugabsturz in Kroatien ums Leben gekommen, das bestätigt das Außenministerium in Wien. Die Maschine ist in Osttirol gestartet und war auf dem Weg nach Medulin in Istrien. Warum das Flugzeug abgestürzt ist, ist noch unklar. Augenzeuginnen und Augenzeugen berichten über einen spiralen Sturzflug der Maschine. Die polnische Tennisspielerin Maja Kwalinska hat ihren sensationellen Lauf bei den French Open fortgesetzt und jetzt mit dem Finaleinzug einen Meilenstein gesetzt. Die Weltranglisten 114. gewinnt gestern gegen die Russin Diana Schneider und erreicht als erst zweite Qualifikantin überhaupt ein Grand Slam-Finale. Das Grand Slam-Finale der French Open der Damen findet am Samstag statt. Heute entscheidet sich, wer bei den Herren ins Finale einzieht. Gegenüber stehen sich um 14.30 Uhr der deutsche Zverev und der Tscheche Menschik. Um 19 Uhr gibt es dann ein Duell der Italiener Arnaldi und Coballi.
2: Viele nutzen dieses verlängerte Wochenende ja für einen Kurzurlaub. Ich hoffe, ihr habt auch die UNO-Karten eingepackt, weil es wird ein Kartenspielfenstertag. Von Salzburg über Linz bis nach Wien startet der Tag oft trüb und auch nass. Später verlagert sich der Regen dann mehr Richtung Süden und Osten. Und zumindest rund um Bregenz und Innsbruck lockert es dann am Nachmittag immer öfter auf und die Sonne kommt raus. Dazu bleibt es für Anfang Juni eher frisch mit 13 bis 21 Grad. Im Wetter trennt sich. Ab morgen wird es dann echtes Strandbadwetter wieder geben mit Sonne und bis zu 27 Grad. Das Sonntag selbst und sogar noch ein bisschen wärmer.
3: Einen Blick auf die Straßen. A9-Pyrn-Autobahn Richtung Slowenien. Der Kleinalmtunnel ist immer noch gesperrt wegen einem LKW-Brand heute früh. Gibt es aktuell noch Arbeiten? Die Sperre, die dauert noch länger. Also da am besten ausweichen über die S6 Bruck oder S35. Auch in Tirol Richtung Brenner ab Innsbruck Süd. Stop and Go sind einige LKWs unterwegs, plus 20 Minuten. Und einen Blick nach Wien, Favoritenstraße zwischen Südtiroler Platz und der Rainergasse. Ist ein Unfall passiert, aktuell auch da geht's nur langsam voran. Ansonsten läuft's am Fenstertag. Gute Fahrt.
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1: Ich glaube, wir kennen alle das Gefühl von Frustration, Einsamkeit, das Gefühl, irgendwie festzustecken und den Wunsch nach Veränderung. Ja, und dazu gibt es auch den passenden Song. Auch wenn der Song sehr happy-peppy klingt, geht es eigentlich genau um das. Das Lustige ist, erschienen ist er am 9. Mai 1984, auf einem Album war er drauf. Und Grund ist, der Manager hat gesagt, wir brauchen noch eine Hitsingle fürs Album. Und als der Künstler sich zurückgezogen hat, war er furchtbar genervt und frustriert, weil ich dachte, eigentlich gar keinen Bock. Man mag es gar nicht glauben, es wurde seine erfolgreichste Single. Ja, was ein bisschen Frust, Einsamkeit und der Wunsch nach Veränderung ausmachen können. Hier ist für euch Bruce Springsteen und Dancing in the Dark. Schönen Freitag euch.

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Sommerfeeling pur hier bei uns beim Supersommer auf Radio Super 80s. Ja, und wir genießen den Sommer so richtig. 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

nächsten langen Wochenende, wo mancher von uns auch arbeitet, ja, mag vorkommen, gibt es trotzdem eine Geschichte, die wir uns ganz groß vor Augen halten sollten, nämlich nicht stressen lassen, so richtig schön relaxen, egal ob zu Hause oder vielleicht auch mal halt in Arbeit. Hier ist für euch Frankie Goes to Hollywood.

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1: Die Europäische Union könnte mit Montenegro schon bald ein 28. Land bekommen. Laut dem EU-Botschafter in Montenegro könnten die Verhandlungen in den nächsten 12 Monaten abgeschlossen werden. Ein Beitritt wäre dann in der zweiten Jahreshälfte 2028 möglich. Montenegro ist bereits seit 2012 EU-Kandidat und gilt aktuell als aussichtsreichster Bewerber. Taylor Swift ist die reichste Musikerin der Geschichte. Laut dem Wirtschaftsmagazin Forbes hat die 36-jährige Sängerin jetzt ein Vermögen von 2 Milliarden Dollar. Allein ihre letzte Tour, die Eras Tour, hat über 2,2 Milliarden Dollar eingespielt. Eine 57-jährige Frau aus Bad Aussee in der Steiermark ist in der Nacht auf heute Opfer einer Home Invasion geworden. 3 Männer dringen in ihr Haus ein, während sie im Obergeschoss schläft. Die Täter durchsuchen das Haus nach Wertsachen und fesseln die Frau mit einem Klebeband an einen Sessel. Nach rund einer Stunde flüchten die Männer. Die Frau ist unverletzt geblieben. Die Formel 1 bleibt bis 2037 in Las Vegas. Der Vertrag für die Rennen in der Glücksspielmetropole wurde um 10 Jahre verlängert. Das teilt die FIA heute mit. Heute startet ja auch der Formel 1 Grand Prix in Monaco in das Rennwochenende. Am Nachmittag finden die ersten beiden Trainings statt. Morgen ist dann das so wichtige Qualifying in den engen Gassen von Monte Carlo geplant.
2: Und weiter geht's mit dem Wetter auf und ab. Um genau zu sein, heute ein Ab. Kühlung, maximal 13 bis 21 Grad, absolut viel Regen mit dabei, am Vormittag vor allem von Vorarlberg bis nach Niederösterreich, später dann eher im Süden und Osten. Ab bei morgen kommt dann wieder das auf. Im Wettertrend sehe ich Samstag Sommercomeback, 20 bis 27 Grad mit Sonne und nur einzelnen Gewittern, am Sonntag und Montag dann jeweils noch ein bisschen wärmer und am Dienstag kratzen wir dann schon wieder am 30er.
3: Ein Verkehrsupdate und zwar in Tirol A9-Pyrn-Autobahn Richtung Slowenien. Der Kleinalptunnel ist immer noch gesperrt wegen einem LKW-Brand. Heute früh gibt es da aktuell noch Arbeiten. Die Sperre, die dauert noch länger und zwar bis am Abend. Also da am besten ausweichen über die S6, Bruck oder S35. Auch in Tirol Richtung Brenner ab Innsbruck Süd. Stop and go, da sind einige LKWs unterwegs, plus 20 Minuten. Und einen Blick nach Salzburg A10 Richtung Villach. Im Tauentunnel aktuell nur eine Fahrspur frei, plus 20 Minuten. Sonst ganz entspannt am Fenstertag. Ich wünsche eine gute Fahrt.
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Wunderschönen Freitagvormittag mit den größten Hits der 80er. Mein Name ist Arina Schneider und ich habe für euch Marianne Faithfull, außerdem Daniel Wilson. Und hier ist Cutting Crew mit I Just Died in Your Arms. Habt einen

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Das ist Radio Super Idees. Einen schönen Freitag, Fenstertag wünsche ich euch. Gott sei Dank ist es mit den Temperaturen wieder ein bisschen bergauf gegangen, oder? Das tut doch wirklich dem Herzen gut. Ja, deswegen habe ich mir auch den Song rausgesucht. Hier für euch, A Good Heart, wünsche ich einen wunderschönen Freitag.

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Radio Super 80s versüßt euch den Fenstertag oder auch Brückentag, je nachdem, wie man ihn auch gerne nennen möchte. Und wir versüßen ihn euch auf alle Fälle mit Musikwünschen. Der geht raus und zwar nehme ich an den Marcel. Und zwar der gute Marcel ist in Wiener Neustadt zu Hause und wünsche ich James Brown mit Living in America. Na, bitteschön. Hier ist dein

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Superfein mit den größten Hits der 80er. Oh ja, da wartet das Wochenende auf uns. Fühlt sich gar nicht anders. Während wir heute in Arbeit, oder? Was ein Fenstertag alles ausmacht. Aber gut. Freitag haben wir Paul McCartney, haben wir auch gleich. Chris Rea ebenso, Elton John ebenso. Davor muss mal eine Lady ran, aber sowas von, ja, Madonna mit Material Girl. Ich könnte noch einmal sowas von sagen, oder? Mein Name ist Serena Schneider, sowas von.

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1: Eine oberösterreichische Beamtin soll ihrem Nachbarn die Staatsbürgerschaft verschafft haben, obwohl die rechtlichen Voraussetzungen nicht gegeben waren. Das Dienstverhältnis mit der Frau wurde mittlerweile aufgelöst und der Fall der Staatsanwaltschaft Linz gemeldet. Die Causa ist nur durch Zufall aufgeflogen. Die Europäische Union könnte mit Montenegro schon bald ein 28. Land bekommen. Laut dem EU-Botschafter in Montenegro könnten die Verhandlungen in den nächsten 12 Monaten abgeschlossen werden. Ein Beitritt wäre dann in der zweiten Jahreshälfte 2028 möglich. Montenegro ist bereits seit 2012 EU-Kandidat und gilt aktuell als aussichtsreichster Bewerber. Der Wiener Handel rechnet während der Fußball-Weltmeisterschaft mit deutlichen Mehreinnahmen. Laut der Wirtschaftskammer werden die zusätzlichen Einnahmen wohl die Marke von 100 Millionen Euro überschreiten. Besonders gefragt sind Knabbersnacks, Getränke, Fanartikel wie Trikots oder auch neue Fernseher. Die insolvente Kosmetikkette Body Shop wird in Österreich in einer abgespeckten Version weitergeführt. Die deutsche TBS Retail Holding hat 5 der vormals 12 Standorte übernommen. Es handelt sich um die Filialen in Graz, in Parndorf, Salzburg und in Wien. Auch online bleibt die Marke Body Shop weiterhin erhalten.
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4: Und weiter geht's mit dem Wetter auf und ab. Um genau zu sein, heute ein Ab. Abkühlung, maximal 13 bis 21 Grad, absolut viel Regen mit dabei. Am Vormittag vor allem von Vorarlberg bis nach Niederösterreich, später dann eher im Süden und Osten. Ab bei morgen kommt dann wieder das auf. Im Wetter drehen sehe ich Samstag, Sommercomeback, 20 bis 27 Grad mit Sonne und nur einzelnen Gewittern. Am Sonntag und Montag dann jeweils noch ein bisschen wärmer. Und am Dienstag kratzen wir dann schon wieder am 30er. Einige Unfälle, die zu Sperren führen momentan auf Österreichs Straßen, hier ist der Überblick. Wir beginnen in der Steiermark, A9 Richtung Slowenien, da ist der Kleinalmtunnel bis zum Abend gesperrt nach einem Unfall und einem Brand im Tunnel in der Früh. Die Umleitung geht über die S6 Bruck und die S35, er braucht da 20 Minuten länger. A2 Richtung Wien bei Schäffern, auch da ein Unfall, auch da eine Sperre, da könnt ihr aber gut über die Ab- und über die Auffahrt Schäffern ausweichen. Weiter auf die S36 Richtung St. Michael zwischen St. Lorenzen und Graubart, Unfall und Sperre, ausweichen geht über eine parallel verlaufende Landesstraße. Auch die B72 ist gesperrt in Steiermark zwischen Stieg und Kugelhof. Da gibt es keine Ausweichmöglichkeit. Tirol, A13 Richtung Bozen von Innsbruck Süd bis zum Brenner, abschnittsweise Stau und 30 Minuten Zeitverlust. B161 bei St. Johann, 20 Minuten Zeitverlust. Und da gibt es noch Grenzwartezeiten, einmal in Niederösterreich, Dasenhofen, 20 Minuten bei der Ausreise und in Kufstein-Kiefersfelden, Grenzübergang Richtung Deutschland, auch 15 Minuten Zeitverlust. Gute Fahrt!
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Radio Super 80 hier an diesem Freitag und ich gestehe, ich liebe ja so Fenstertage, weil da kann man die Mittagspause durcharbeiten und einfach früher gehen. Habe ich nie laut gesagt. Habe ich nie.

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2: Morgen unbedingt einschalten zwischen 9 und 12 hier bei uns auf Radio Super 80s. Denn da hat meine liebe Kollegin die Stine sich was ganz Besonderes rausgesucht bei der Time Machine. Nämlich ikonische Songs der 80er Jahre und ihre legendären Intros. Und da muss man ganz ehrlich, gibt es wirklich einiges, solltet ihr auf gar keinen Fall verpassen. 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Und ich sag's wie es ist, ich habe mir auch einen rausgesucht. Moment, kriegen wir gleich hin.
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2: Denn dieses Intro ist absolut ikonisch. Die Weather Girls.

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So, das war's für mich am Fenstertag. Vorbei, wir hören uns morgen wieder, keine Sorge. Und zwar nämlich von 12 bis 19 Uhr hier bei uns auf Radio Superitis. Mein Name ist Verena Schneider und meine liebe Kollegin, die ist Dina Ax, übernimmt in Kürze. Davor habe ich noch The Cars mit Drive, John Lennon mit Starting Over und hier ist Fleetwood Mac und Everywhere. Ist einfach Wochenende für mich.

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1: Die insolvente Kosmetikkette Body Shop wird in Österreich in einer abgespeckten Version weitergeführt. Die deutsche TBS Retail Holding hat 5 der vormals 12 Standorte übernommen. Es handelt sich um die Filialen in Graz, in Parndorf, Salzburg und in Wien. Auch online bleibt die Marke Body Shop weiterhin erhalten. Eine oberösterreichische Beamtin soll ihrem Nachbarn die Staatsbürgerschaft verschafft haben, obwohl die rechtlichen Voraussetzungen nicht gegeben waren. Das Dienstverhältnis mit der Frau wurde mittlerweile aufgelöst und der Fall der Staatsanwaltschaft Linz gemeldet. Die Causa ist nur durch Zufall aufgeflogen. Taylor Swift ist die reichste Musikerin der Geschichte. Laut dem Wirtschaftsmagazin Forbes hat die 36-jährige Sängerin jetzt ein Vermögen von 2 Milliarden Dollar. Allein ihre letzte Tour, die Eras Tour, hat über 2,2 Milliarden Dollar eingespielt. Wenn in 12 Tagen die österreichische Bundeshymne bei der Fußball-Weltmeisterschaft ertönt, dann dürfen nicht nur die 11 Feldspieler, sondern auch die Ersatzspieler aufs Feld. Während der Nationalhymnen dürfen sich alle 26 Akteure jedes Teams um das Banner im Mittelkreis stellen, damit jeder einzelne von ihnen nicht nur die Startelf diesen symbolträchtigen und emotionalen Moment voller Stolz erleben kann. Das sagt die FIFA heute.
2: Und weiter geht's mit dem Wetter auf und ab. Um genau zu sein, heute ein Ab. Kühlung, maximal 13 bis 21 Grad, absolut viel Regen mit dabei, am Vormittag vor allem von Vorarlberg bis nach Niederösterreich, später dann eher im Süden und Osten. Ab bei morgen kommt dann wieder das auf. Im Wettertrend sehe ich Samstag Sommer-Comeback, 20 bis 27 Grad mit Sonne und nur einzelnen Gewittern, am Sonntag und Montag dann jeweils noch ein bisschen wärmer und am Dienstag kratzen wir dann schon wieder am 30er. Einige Unfälle, die zu Sperren führen momentan auf Österreichs Straßen. Hier ist der Überblick. Wir beginnen in der Steiermark. A9 Richtung Slowenien, da ist der Kleinalmtunnel bis zum Abend gesperrt nach einem Unfall und einem Brand im Tunnel in der Früh. Die Umleitung geht über die S6 Bruck und die S35, er braucht da 20 Minuten länger. A2 Richtung Wien bei Schäffern, auch da ein Unfall, auch da eine Sperre. Da könnt ihr aber gut über die Ab- und über die Auffahrt Schäffern ausweichen. Weiter auf die S36 Richtung St. Michael zwischen St. Lorenzen und Graubart, Unfall und Sperre. Ausweichen geht über eine parallel verlaufende Landesstraße. Auch die B72 ist gesperrt in Steiermark zwischen Stieg und Kugelhof. Da gibt es keine Ausweichmöglichkeit. Tirol, A13 Richtung Bozen von Innsbruck Süd bis zum Brenner, abschnittsweise Stau und 30 Minuten Zeitverlust. B161 bei St. Johann, 20 Minuten Zeitverlust. Und da gibt es noch Grenzwartezeiten, einmal in Niederösterreich, Dasenhofen, 20 Minuten bei der Ausreise und in Kufstein-Kiefersfelden, Grenzübergang Richtung Deutschland, auch 15 Minuten Zeitverlust. Gute Fahrt!
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Schönen Freitag. Wir starten in den Nachmittag mit Chris de Burgh, Matt Bianco und den Anfang macht jetzt Queen. Ich bin Stine Axe, wünsche euch einen schönen Fenstertag. Let's go!

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Roxy Music auf Radio Super 80s. Willkommen am Fenstertag oder Zwickeltag oder Brückentag, wie sagt ihr dazu? Wünsche euch ein schönes, verlängertes Wochenende für alle, die frei haben. Jetzt haben wir ja wirklich ein paar schöne Feiertage gehabt. Die sind super gut gefallen heuer. Ich hoffe, ihr konntet ein paar nutzen davon. Wir begleiten euch immer und überall, ob in der Arbeit oder unterwegs, mit so, so gutem Sound. The Blow Monkeys habe ich da gleich für euch. Und Whitney Houston jetzt mit How Will I Know. Schönen Nachmittag.

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Yes, wir spüren sie schon, die Summer Vibes. Und das Wetter, das wird auch bald mitmachen. Aber ich würde sagen, Hauptsache, die Musik stimmt. 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The Riddle habe ich jetzt gleich für euch nach Johnny B. Goode.

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1: Die Grünen wollen die parteipolitische Einflussnahme auf den ORF zurückdrängen. 6 Tage vor der Wahl der nächsten Generaldirektion legen sie heute ihre Reformvorschläge vor. Club-Obfrau Sigrid Maurer plädiert unter anderem für eine Doppelspitze und eine massive Verkleinerung des Stiftungsrats. Statt 35 soll es nur noch 9 Mitglieder geben. Die Inflation in der Türkei steigt weiter rasant. Im Mai lag die Teuerung bei 32,6% im Vergleich zum Vorjahresmonat. Besonders in den Bereichen Bildung, Wohnkosten, Ernährung und Transport sind die Preise überdurchschnittlich gestiegen. Unabhängige Ökonomen bezweifeln allerdings die offiziellen Daten. Der Baumarkt Obi ruft heute eine Pfanne zurück, bei der im Rahmen von Stichprobentests im Handel Mengen an Arsen festgestellt worden sind. Sie stehen im Verdacht, die menschliche Gesundheit zu gefährden. Auch bei Eisen und Mangan wurden erhöhte Werte festgestellt. Betroffen sind alle Bestände der Napoleon-Gusseisenpfanne. Der Verkauf des Produkts wurde unmittelbar gestoppt. Ein 5-jähriger Bub ist gestern in Wien-Floridsdorf aus einem Fenster im 3. Stock auf eine Wiese gestürzt und hat sich schwere Verletzungen zugezogen. Das Kind spielt laut Polizei in seinem Zimmer, während sich sein Vater im Nebenzimmer aufhält. Vater und Sohn hätten zunächst noch miteinander gesprochen. Als der Bub plötzlich nicht mehr antwortet, sieht der Vater nach ihm. Er entdeckt das offene Fenster und schließlich den Buben unten auf der Wiese.
2: Das Wetterupdate heute Nachmittag, noch einiges an Regen dabei. Am längsten regnet es im Osten und im Süden. Von Westen her aber kann es auch auflockern. 13 bis 21 Grad heute als kühle Maxiwerte geplant. Zeitweise Sonne morgen samstags, frühsommerlich warm mit bis zu 27 Grad. Nachmittags und abends sind auch vereinzelt Schauer möglich, vor allem nach Westen zu und im Süden. Sonntag viel Sonne, sommerlich bis zu 29 Grad, nachmittags Quellwolken und damit auch wieder Schauer. Das ist auf den Straßen los. Steiermark A9 Richtung Slowenien. Der Kleinalmtunnel bleibt gesperrt bis zum Abend nach dem Lkw-Brand von heute Vormittag. Auf der Ausweichroute gibt es Stau über die S6 und die S35. Kärnten A10 Richtung Salzburg vor dem Wolfsbergtunnel bei Spital. Blockabfertigung wegen Überlastung. Tirol B161 Richtung St. Johann ab Aurach Stau 15 Minuten länger. Und vor der Grenze Kufstein-Kiefersfelden 30 Minuten mehr einplanen bei der Ausreise aus Österreich. Gute Fahrt!
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Mit Rick Astley geht's jetzt Richtung Wochenende und der fühlt sich so leicht an, der Song. So, alles ist gut. Whenever you need somebody jetzt für euch.

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Es geht durch den Freitagnachmittag mit mir, Stine Ax, und der sowas von besten Musik aus den 80s. Schön, dass ihr da seid, und das feiern wir jetzt mit Kool & The Gang und Celebration. Guten Start ins erste Juniwochenende.

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So eine coole Scheibe von Spliff Carbonara. Absoluter Kult. Gute Reise, wenn ihr unterwegs seid. Kommt gut an euer Ziel. Wir begleiten euch gleich mit Shack Attack und jetzt Ultravox. Schönen Freitagnachmittag.

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Es geht durch den Fenstertag. Also so eine Woche mit einem Feiertag, das hat schon was. Genauso wie Tina Turner, gleich mit Two People und jetzt die Steve Miller Band. Abracadabra. Und schon ist es Wochenende.

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1: Die Grünen wollen die parteipolitische Einflussnahme auf den ORF zurückdrängen. 6 Tage vor der Wahl der nächsten Generaldirektion legen sie heute ihre Reformvorschläge vor. Club-Obfrau Sigrid Maurer plädiert unter anderem für eine Doppelspitze und eine massive Verkleinerung des Stiftungsrats. Statt 35 soll es nur noch 9 Mitglieder geben. Die Inflation in der Türkei steigt weiter rasant. Im Mai lag die Teuerung bei 32,6% im Vergleich zum Vorjahresmonat. Besonders in den Bereichen Bildung, Wohnkosten, Ernährung und Transport sind die Preise überdurchschnittlich gestiegen. Unabhängige Ökonomen bezweifeln allerdings die offiziellen Daten. Der Baumarkt Obi ruft heute eine Pfanne zurück, bei der im Rahmen von Stichprobentests im Handel Mengen an Arsen festgestellt worden sind. Sie stehen im Verdacht, die menschliche Gesundheit zu gefährden. Auch bei Eisen und Mangan wurden erhöhte Werte festgestellt. Betroffen sind alle Bestände der Napoleon-Gusseisenpfanne. Der Verkauf des Produkts wurde unmittelbar gestoppt. Ein 5-jähriger Bub ist gestern in Wien-Floridsdorf aus einem Fenster im 3. Stock auf eine Wiese gestürzt und hat sich schwere Verletzungen zugezogen. Das Kind spielt laut Polizei in seinem Zimmer, während sich sein Vater im Nebenzimmer aufhält. Vater und Sohn hätten zunächst noch miteinander gesprochen. Als der Bub plötzlich nicht mehr antwortet, sieht der Vater nach ihm. Er entdeckt das offene Fenster und schließlich den Buben unten auf der Wiese.
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4: Das Wetterupdate heute Nachmittag, noch einiges an Regen dabei. Am längsten regnet es im Osten und im Süden. Von Westen her aber kann es auch auflockern. 13 bis 21 Grad heute als kühle Maxi-Werte geplant. Zeitweise Sonne morgen samstags, frühsommerlich warm mit bis zu 27 Grad. Nachmittags und abends sind auch Vereinzelschauer möglich, vor allem nach Westen zu und im Süden. Sonntag viel Sonne, sommerlich bis zu 29 Grad, nachmittags Quellwolken und damit auch wieder Schauer. Das Update von den Straßen: Niederösterreich S1. Der Tunnel Vösendorf ist gesperrt Richtung Vösendorf wegen einer Autopanne. Das sollte nicht allzu lang dauern. Bitte die Sperre vor Ort abwarten. Steiermark A9 Richtung Slowenien. Der Kleinalmtunnel ist dicht bis zum Abend wegen eines Brands. Auf der Ausweichroute gibt es Stau auf der S6 und der S35. Kärnten A10 Richtung Salzburg vor dem Wolfsbergtunnel Stau. Blockabfertigung bei Spital. Tirol A13 Richtung Innsbruck. Zwischen Nösslach und der Mautstelle Schönberg Stau wegen eines defekten LKW auf der rechten Spur. Eine halbe Stunde kostet das. Und Grenzwartezeit, Grenze Kufstein-Kiefersfelden, 30 Minuten mehr einplanen bei der Ausreise aus Österreich. Gute Fahrt!
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Phil Carmen, Wax und Chaka Khan bringen uns jetzt voll motiviert durch den Freitag. Vielleicht können wir mit diesem genialen Hit den Wettergott ein bisschen betören, dass das Wetter hält, dass wir am Wochenende ein bisschen Outdoor genießen können. Die gute Musik, die gibt's jedenfalls immer, nonstop, die größten Hits der 80er. Ich bin's, Stine Axe, legen wir los.

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What is Love? Howard Jones auf Radio Super 80s. Und jetzt holen wir uns den Sommer ins Gemüt. Der Super Summer, immer um halb mit einem Sommerhit. Jetzt mit diesem hier, Madonna, La Isla Bonita. Das ist euer Supermoment.

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kommt gut durch den Freitag mit der coolsten Playlist des Landes, behaupte ich jetzt mal. Die größten Hits der 80er, jetzt für euch mit den Pretenders und Don't Get Me Wrong.

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1: Justizministerin Anna Sporer kündigt heute neue Regeln für Online-Kommentare an. Künftig sollen Seitenbetreiber weniger schnell für beleidigende Kommentare Dritter und deren Postings belangt werden. Konkret sollen sie zunächst nur aufgefordert werden, das entsprechende Posting zu löschen. In dieser Zeit sollen keine Kostenfolgen für die Seitenbetreiber anfallen. Ein Entwurf für ein entsprechendes Gesetz werde jetzt aktuell finalisiert und soll den Koalitionspartnern erstmöglich, wie es heißt, zur Koordinierung geschickt werden. Die europäischen Staats- und Regierungschefs planen ein Treffen mit dem ukrainischen Präsidenten Volodymyr Zelensky. Das hat der französische Präsident Macron heute angekündigt. Zuvor hat Zelensky ja in einem offenen Brief Russland zu direkten Friedensgesprächen aufgefordert. Macron begrüßt diese Initiative heute. Das deutsche Gastgewerbe steckt in einer Krise. Laut einer aktuellen Umfrage der Deutschen Industrie- und Handelskammer bezeichnen knapp 2/3 der gastgewerblichen Betriebe ihre Finanzlage als problematisch. Jedes 10. Unternehmen berichtet sogar von drohender Insolvenz. Vor allem die hohen Kosten für Energie und Personal setzen die Branche unter Druck. Der Baumarkt Obi ruft heute eine Pfanne zurück, bei der im Rahmen von Stichprobentests im Handel Mengen an Arsen festgestellt worden sind. Sie stehen im Verdacht, die menschliche Gesundheit zu gefährden. Auch bei Eisen und Mangan wurden erhöhte Werte festgestellt. Betroffen sind alle Bestände der Napoleon-Gusseisenpfanne. Der Verkauf des Produkts wurde unmittelbar gestoppt.
2: Das Wetterupdate für heute Abend. Es lockert auf, die Nacht überwiegend trocken. 5 bis 12 Grad dabei als Tiefstwerte. Wochenende sieht nicht schlecht aus. Sommerlich bis zu 27 Grad morgen. 29 könnten es am Sonntag sein im Nordosten. Immer kommt einiges an Sonne zusammen. Nachmittags und abends allerdings auch mal vereinzelt Schauer. Das ist auf den Straßen los. Steiermark A9 Richtung Slowenien. Der Kleinalmtunnel ist gesperrt nach einem Brand. Bis zum Abend sicher noch. Und es gibt aktuell 40 Minuten Verzögerungen auf der Ausweichstrecke über die S6 und die S35. Salzburg A10 Richtung Salzburg, zwischen Kuchl und dem Knoten Salzburg Stau, Überlastung 20 Minuten länger. Und vor der Grenze Drasenhofen dauert es 30 Minuten länger bei der Ausreise aus Österreich. Gute Fahrt.
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Wir starten Richtung Wochenende. Oder vielleicht seid ihr ja eh schon mittendrin. Wir begleiten euch mit euren Lieblingshits. Toto, Nick Kamen und Kim Wilde machen jetzt den Start. Mein Name ist Dina Ax. Wünsche euch einen schönen Fenstertag.

Africa zählt zu den schönsten Melodien aus den 80s. Toto für euch auf Radio Super 80s. Und genauso legendär geht's jetzt weiter mit Joe Cocker, Lionel Richie und Diana Ross mit Upside Down. Schönen Freitagnachmittag.

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Das ist ihre Antwort auf Billie Jean. Lydia Murdoch mit Superstar. Und der passt perfekt in den Super Summer. Die schönsten Sommerhits jede Stunde immer um halb. Jetzt mit Daisy LS und Voyage, Voyage. Der Supermoment jetzt für euch.

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PhD bei den größten Hits der 80er. Schönes Wochenende. Perfect soll es sein und werden. Das wünsche ich euch. Und dazu schicke ich euch jetzt Fairground Attraction.

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1: Justizministerin Anna Sporer kündigt heute neue Regeln für Online-Kommentare an. Künftig sollen Seitenbetreiber weniger schnell für beleidigende Kommentare Dritter und deren Postings belangt werden. Konkret sollen sie zunächst nur aufgefordert werden, das entsprechende Posting zu löschen. In dieser Zeit sollen keine Kostenfolgen für die Seitenbetreiber anfallen. Ein Entwurf für ein entsprechendes Gesetz werde jetzt aktuell finalisiert und soll den Koalitionspartnern erstmöglich, wie es heißt, zur Koordinierung geschickt werden. Die europäischen Staats- und Regierungschefs planen ein Treffen mit dem ukrainischen Präsidenten Volodymyr Zelensky. Das hat der französische Präsident Macron heute angekündigt. Zuvor hat Zelensky ja in einem offenen Brief Russland zu direkten Friedensgesprächen aufgefordert. Macron begrüßt diese Initiative heute. Das deutsche Gastgewerbe steckt in einer Krise. Laut einer aktuellen Umfrage der Deutschen Industrie- und Handelskammer bezeichnen knapp 2/3 der gastgewerblichen Betriebe ihre Finanzlage als problematisch. Jedes 10. Unternehmen berichtet sogar von drohender Insolvenz. Vor allem die hohen Kosten für Energie und Personal setzen die Branche unter Druck. Ein 5-jähriger Bub ist gestern in Wien-Floridsdorf aus einem Fenster im 3. Stock auf eine Wiese gestürzt und hat sich schwere Verletzungen zugezogen. Das Kind spielt laut Polizei in seinem Zimmer, während sich sein Vater im Nebenzimmer aufhält. Vater und Sohn hätten zunächst noch miteinander gesprochen. Als der Bub plötzlich nicht mehr antwortet, sieht der Vater nach ihm. Er entdeckt das offene Fenster und schließlich den Buben unten auf der Wiese.
2: Das Wetterupdate für heute Abend. Es lockert auf, die Nacht überwiegend trocken, 5 bis 12 Grad dabei als Tiefstwerte. Wochenende sieht nicht schlecht aus, sommerlich bis zu 27 Grad morgen, 29 könnten es am Sonntag sein im Nordosten. Immer kommt einiges an Sonne zusammen, nachmittags und abends allerdings auch mal vereinzelt Schauer. Das Update von den Straßen. Steiermark A9, der Kleinalmtunnel bleibt gesperrt Richtung Slowenien nach einem LKW-Brand. Auf der Ausweichroute gibt es Stau über die S6 und die S35. Salzburg A10 Richtung Salzburg, immer wieder Überlastung, 20 Minuten länger zwischen Kuchl und dem Knoten Salzburg. Gute Fahrt!
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kurz nach 17 Uhr. Zeit für das Superquiz zum Mitraten. Gleich nach Simple Red, Whitney Houston und Phil Collins. Ich bin Stine Ax, wünsche euch einen schönen Feierabend und einen guten Start ins Wochenende.

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1: Das Superquiz am Freitagnachmittag. Heute mit einem Song, der ein sehr bekanntes und legendäres Intro hat. Und genau darum geht's morgen Vormittag in der Time Machine. Da spiele ich euch genau solche Songs, die man gleich erkennt, in den ersten Sekunden. Und jetzt im Superquiz, da spiele ich euch auch so einen mit Power Intro. Zweimal spiele ich ihn kurz an und beim dritten Mal gibt's dann die Auflösung. Also, macht euch bereit. Welcher Song ist das? 3, 2, 1, los geht's. Kurz überlegen. Einmal geht's noch. Okay, habt ihr ihn schon? Ich würde sagen, wir lösen auf. 3, 2, 1. Genau, Don't Stop Believin' von Journey, einer der meistgestreamten Songs aus den 80s mit legendärem Intro. Mehr davon gibt's dann morgen in der Time Machine von 9 bis 12 Uhr.

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schönen Nachmittag und gute Fahrt. Jetzt mit Dolce Vita von Ryan Paris. Und wer Richtung Italien unterwegs ist oder in den Ferien sein wird, seit Montag gibt's bei langen Staus wegen Baustellen Geld zurück, also Mautgebühren, über eine App. Natürlich wieder mit diversen Einschränkungen. Also informiert euch da am besten online, wenn euch das betrifft. Und wir genießen einfach nur den guten Sound mit dem Super Summer jetzt hier auf Super 80s. Ryan Paris.

The Bangles bei den größten Hits der 80er. Schönes Wochenende, genießt es. Auch wenn das Wetter ein bisschen unbeständig ist, man muss einfach flexibel sein und das Beste daraus machen. Und wir begleiten euch dabei mit der besten Musik. Bunt gemixt die 80s, gleich mit Debbie Harry und jetzt Madness für euch mit Our House.

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1: Die Grünen wollen die parteipolitische Einflussnahme auf den ORF zurückdrängen. 6 Tage vor der Wahl der nächsten Generaldirektion legen sie heute ihre Reformvorschläge vor. Club-Obfrau Sigrid Maurer plädiert unter anderem für eine Doppelspitze und eine massive Verkleinerung des Stiftungsrats. Statt 35 soll es nur noch 9 Mitglieder geben. Die Neos werfen den Grünen heute Unglaubwürdigkeit vor. Die europäischen Spitzenpolitiker treffen sich am Sonntag in London mit dem ukrainischen Präsidenten Volodymyr Zelensky. Der französische Präsident Emmanuel Macron, der deutsche Bundeskanzler Friedrich Merz und der britische Premier Keir Starmer wollen über die weitere Unterstützung der Ukraine und den Druck auf Russland beraten. Zelensky hat ja zuletzt Friedensgespräche mit Putin angeboten. Das deutsche Gastgewerbe steckt in einer Krise. Laut einer aktuellen Umfrage der Deutschen Industrie- und Handelskammer bezeichnen knapp 2 Drittel der gastgewerblichen Betriebe ihre Finanzlage als problematisch. Jedes 10. Unternehmen berichtet sogar von drohender Insolvenz. Vor allem die hohen Kosten für Energie und Personal setzen die Branche unter Druck. Justizministerin Anna Sporer kündigt heute neue Regeln für Online-Kommentare an. Künftig sollen Seitenbetreiber weniger schnell für beleidigende Kommentare Dritter und deren Postings belangt werden. Konkret sollen sie zunächst nur aufgefordert werden, das entsprechende Posting zu löschen. In dieser Zeit sollen keine Kostenfolgen für die Seitenbetreiber anfallen. Ein Entwurf für ein entsprechendes Gesetz werde jetzt aktuell finalisiert und soll den Koalitionspartnern erstmöglich, wie es heißt, zur Koordinierung geschickt werden.
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4: In Oberösterreich oder weiter nach Westen zu schon ziemlich aufgelockert. In Kärnten und der Steiermark ist noch was an Schauern da, aber nur mehr punktuell, also nichts Flächendeckendes. Die Nacht gibt 5 bis 12 Grad her. Morgen Samstag kein Vergleich zu heute, wenngleich nicht durchgehend sonnig, bei maximal 20 bis 25 Grad. Die sommerlichen Werte, die gibt es dann am Sonntag. Hier ist der Verkehrsüberblick für den Freitagabend und wir beginnen in der Steiermark A9 Richtung Slowenien. Da ist der Kleinalmtunnel nach dem LKW-Brand heute Vormittag bis zum Abend gesperrt. Auf der Ausweichroute staut es natürlich über die S6 und die S35 plus halbe Stunde mehr Fahrzeit einplanen. Salzburg A10 Richtung Salzburg zwischen Flachau-Winkel und dem Knoten Pongau, Stau und 20 Minuten mehr Fahrzeit und dann auch noch zwischen Kuchl und dem Knoten Salzburg. Da staut es wegen Überlastung und eine halbe Stunde mehr Fahrzeit. B156 bei Antering. Stop and go nach einem Crash. Der Verkehr wird wechselseitig angehalten. Plus 10 Minuten. Gute Fahrt.
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wenn ihr noch im Büro sitzt oder in der Arbeitszeit, dann heißt es jetzt langsam, get on your feet. Gloria Estefan bringt uns jetzt in den Freitagabend. Ich bin Stine Ax. Schönes Wochenende mit euren Lieblingshits aus den 80s.

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0: Schönen Freitagabend und aktuell, da haben wir wieder was ganz, ganz Cooles für euch. 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

vom Feiertag über den Zwiegeltag geht's gleich jetzt ins Wochenende. Das haben wir gern. Und dazu die schönsten Songs. Cherish von Kool & The Gang habe ich da gleich für euch. Nach Gloria von Laura Branigan. Und jetzt Imagination, Just an Illusion. Schönen Freitagabend wünsche ich euch.

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1: Die Grünen wollen die parteipolitische Einflussnahme auf den ORF zurückdrängen. 6 Tage vor der Wahl der nächsten Generaldirektion legen sie heute ihre Reformvorschläge vor. Klubobfrau Sigrid Maurer plädiert unter anderem für eine Doppelspitze und eine massive Verkleinerung des Stiftungsrats. Statt 35 soll es nur noch 9 Mitglieder geben. Die Neos werfen den Grünen heute Unglaubwürdigkeit vor. Die WHO will in den nächsten 6 Monaten über 500 Millionen Dollar in den Kampf gegen Ebola investieren. Die Seuche verbreite sich schnell und man hinke bei der Eindämmung immer noch hinterher, so die Begründung. Hilfsorganisationen bezeichnen die Eindämmung des Ebola-Ausbruchs im Kongo als Wettkampf gegen die Zeit. Der Baumarkt Obi ruft heute eine Pfanne zurück, bei der im Rahmen von Stichprobentests im Handel Mengen an Arsen festgestellt worden sind. Sie stehen im Verdacht, die menschliche Gesundheit zu gefährden. Auch bei Eisen und Mangan wurden erhöhte Werte festgestellt. Betroffen sind alle Bestände der Napoleon-Gusseisenpfanne. Der Verkauf des Produkts wurde unmittelbar gestoppt. Ein 5-jähriger Bub ist gestern in Wien-Floridsdorf aus einem Fenster im 3. Stock auf eine Wiese gestürzt und hat sich schwere Verletzungen zugezogen. Das Kind spielt laut Polizei in seinem Zimmer, während sich sein Vater im Nebenzimmer aufhält. Vater und Sohn hätten zunächst noch miteinander gesprochen. Als der Bub plötzlich nicht mehr antwortet, sieht der Vater nach ihm. Er entdeckt das offene Fenster und schließlich den Buben unten auf der Wiese.
2: Das ist ja fast flächendeckender blauer Himmel zwischen dem Innkreis und dem Mittelburgenland. Wow, auch im Vorarlberg ist es schön. Also doch noch ein versöhnlicher Ausklang dieses doch relativ lang trüben Tages. Aber ist okay, das kaufen wir. Wir kaufen auch die 5 bis 12 Grad in der Nacht und in manchen höheren Tälern sind es nur 2 Grad. Ein bisschen Nebel oder Hochnebel in den Tälern und Becken. Morgen Samstag dauert es ein bisschen, bis die Sonne einheizt, aber am Nachmittag gibt es dann zwischen 20 und 25 Grad, vielleicht im Nordosten 27 Grad. Schauer sind möglich, von Vorarlberg bis ins Mostviertel, Obersteiermark und Kärnten. Und der Sonntag, der wird trockener und bis zu 29 Grad. Hier ist der Verkehrsüberblick für den Freitagabend. Steiermark A9 Richtung Slowenien. Der Kleinalmtunnel ist nach dem LKW-Brand heute Vormittag weiterhin gesperrt. Auf der Ausweichroute über die S6 und die S35 Stauz und eine halbe Stunde mehr Fahrzeit einplanen. 20 Minuten mehr ist es in Tirol auf der A13 Richtung Innsbruck. Da staut es nämlich ab Matrei und Salzburg noch. A10 Richtung Salzburg zwischen Flachau-Winkel und dem Knoten Pongau. Stau 20 Minuten plus und dann auch noch Stau wegen Überlastung zwischen Kuchl und dem Knoten Salzburg und eine halbe Stunde mehr Fahrzeit. Gute Fahrt!
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noch unterwegs? Dann gute Fahrt. Schönen Abend. Genießt euer Freitagabendprogramm. Wir sind bei euch mit den größten Hits und jetzt dem erfolgreichsten in Großbritannien aus 1983. Karma Chameleon.

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Morning Gay, das ist euer Freitagabend auf Super 80s mit dem feinsten Sound für eure Ohren. Erasure und Softcell habe ich da gleich mit dabei. Und jetzt Melissa Manchester, You Should Hear How She Talks About You. Mein Name ist Dina Ax, let's go.

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1: Die Grünen wollen die parteipolitische Einflussnahme auf den ORF zurückdrängen. 6 Tage vor der Wahl der nächsten Generaldirektion legen sie heute ihre Reformvorschläge vor. Klubobfrau Sigrid Maurer plädiert unter anderem für eine Doppelspitze und eine massive Verkleinerung des Stiftungsrats. Statt 35 soll es nur noch 9 Mitglieder geben. Die Neos werfen den Grünen heute Unglaubwürdigkeit vor. Die WHO will in den nächsten 6 Monaten über 500 Millionen Dollar in den Kampf gegen Ebola investieren. Die Seuche verbreite sich schnell und man hinke bei der Eindämmung immer noch hinterher, so die Begründung. Hilfsorganisationen bezeichnen die Eindämmung des Ebola-Ausbruchs im Kongo als Wettkampf gegen die Zeit. Das deutsche Gastgewerbe steckt in einer Krise. Laut einer aktuellen Umfrage der Deutschen Industrie- und Handelskammer bezeichnen knapp 2 Drittel der gastgewerblichen Betriebe ihre Finanzlage als problematisch. Jedes 10. Unternehmen berichtet sogar von drohender Insolvenz. Vor allem die hohen Kosten für Energie und Personal setzen die Branche unter Druck. Justizministerin Anna Sporer kündigt heute neue Regeln für Online-Kommentare an. Künftig sollen Seitenbetreiber weniger schnell für beleidigende Kommentare Dritter und deren Postings belangt werden. Konkret sollen sie zunächst nur aufgefordert werden, das entsprechende Posting zu löschen. In dieser Zeit sollen keine Kostenfolgen für die Seitenbetreiber anfallen. Ein Entwurf für ein entsprechendes Gesetz werde jetzt aktuell finalisiert und soll den Koalitionspartnern erstmöglich, wie es heißt, zur Koordinierung geschickt werden.
2: Von Oberösterreich bis in die Oststeiermark und ins Burgenland schon ziemlich aufgelockert. In Kärnten rund um St. Veit an der Glan ist noch was an Schauern da. Die Nacht gibt 5 bis 12 Grad her. Morgen Samstag kein Vergleich zu heute, wenngleich nicht durchgehend sonnig, aber bei maximal 20 bis 25 Grad. Die sommerlichen Werte bis zu 29, die gibt's dann am Sonntag. Hier ist der Verkehrsüberblick für den Freitagabend und wir beginnen in der Steiermark. A9 Richtung Slowenien, da ist der Kleinalmtunnel nach dem LKW-Brand heute Vormittag weiterhin gesperrt. Auf der Ausweichroute über die S6 und die S35 staut's und 15 Minuten mehr Fahrzeit einplanen. Eine halbe Stunde länger dauert's in Salzburg auf der A10 Richtung Salzburg zwischen Flachau-Winkel und dem Knoten Pongau. Gute Fahrt!
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Schönen Freitagabend mit den größten Hits der 80er. Ich bin Stine Axe. Für mich geht's jetzt raus aus dem Studio. Wir hören uns morgen wieder ab 7 Uhr. Ich wünsche euch noch einen wunderschönen Abend.

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